ihre Single Here She Comes haben sich Airborne mit Bryan Adams und Matt Lang, zwei prominente Songwriter, mit ins Boot geholt. Das Ergebnis kann sich wahrlich hören lassen. Here She Comes von Airborne ist neu. Auf Rockantenne Österreich.

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1: The Who. Han. The Who sind zurück mit ihrem dritten Studioalbum und auf dem bieten sie uns erneut allerfeinsten Folk-Metal.

0: Da sind schon wieder jede Menge richtig geile Hardrock-Songs dabei. Auf ihrem neuen Album entführen uns The Who in die mongolische Geschichte und dank der außergewöhnlichen Instrumentierung ist es auch ein leichtes, da so richtig einzutauchen. Han von The Who ist unser Album der Woche auf Rockantenne Österreich.
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Wecker. Rock Antenne Österreich, Playlist Update, Sleep Theory, Cruel Summer.

Man kann zu Taylor Swift stehen, wie man will. Fakt ist, eine Rock-Cover-Version ihrer Songs ist immer noch besser als das Original. Vor allem, wenn es so genial umgesetzt wird wie von Sleep Theory. Cruel Summer von Sleep Theory ist neu. Auf Rock Antenne Österreich.

Nach einer kleinen Auszeit melden sich Takeda aus Schweden wieder zurück. Die Single Everything's Wasted von Takeda ist neu auf Rockantenne Österreich.

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Seit über 10 Jahren bieten Nothing But Thieves Modern Rock par excellence. Und das ändert sich mit der Single Evolution zum Glück auch nicht. Evolution von Nothing But Thieves ist neu. Auf Rock Antenne Österreich.

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1: Es ist Donnerstag, wir sind sehr früh miteinander aufgestanden und das muss sich auszahlen. Mein absoluter Lieblingssong von The Offspring, weil er einfach gescheit reinfahrt. Jetzt kurz auf 5.
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0: noch entspannter nach dem Aufstehen? Glaube nicht. Kurz auf 5.
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0: Ich will eure Songs hören, die Songs, wo ihr sagt, ohne denen geht's gar nicht. Vielleicht geht ihr sogar so weit und sagt, das ist ein Song, der mich ein bisschen zu dem gemacht hat, was ich heute bin. Kennen wir ja alle. Songs, die so groß sind, dass man sie nicht nur einfach hören, sondern eben auch ein bisschen spüren. Und genau die schickt ihr mir in unsere App. Und für jeden eurer Songs schenke ich euch das Rockantenne Österreich Heferl. Und das Allerwichtigste, die ganze Rockrepublik steht mit eurem Song dann auf. Bei der Kathi aus Kärnten ist es relativ eindeutig.
2: Irgendwas Altes von Linkin Park. Ein Klassiker, so Breaking the Habit oder sowas.
0: Mach mal, jetzt in der Rockantenne Österreich Frühschicht.

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YouTube am Donnerstag. Guten Morgen in der Rockantenne Österreich Frühschicht. Das ist der beste Rock Nonstop und am Sonntag macht ihr unseren Sound. Immer selbst, eine ganze Stunde lang. Jede Woche gebe ich euch unsere Neueinsteiger hier in die Hände und ihr mischt die durch und sagt mir dann, welche ihr wirklich hören wollt in den wichtigsten Charts der Woche, in den Rockantenne Österreich Top 10. Eure Stimme entscheidet zu 100%. Letzte Woche wolltet ihr den Song hier auf Platz 1 haben. Kiss and Dynamite, Glory Days. Und diese Woche seid ihr eben wieder dran. Und zwar nur ihr und eure Votes jetzt in der Rockantenne Österreich App. Ihr macht den Sound für den Sonntag. Und die Top 10 gibt es dann wieder hier am Sonntag eben um 17 Uhr.

Die Rockkonzerne Österreich Frühschicht am Donnerstag. Gleich geht's hier weiter mit Live aus. Six Eichel Carousel gibt's gleich hier und yes.

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0: Kurz auf halb sechs am Donnerstag. Guten Morgen.
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0: Jeden Tag hier zum Aufstehen unsere Lieblingsbands, die in Österreich so unterwegs sind, wo wir sagen, die solltet ihr unbedingt einmal live gesehen haben. Solltet ihr euch anhören, solltet ihr vor allen Dingen kennen. Autumn Bright. Das ist Metal aus Österreich, harte Riffs, eine packende Stimme. Debütalbum ist rausgekommen 2021. Erinnert ein bisschen an Nightwish, ein bisschen an Sabbath, ein bisschen an Paradise Lost. Und live geben die auch wirklich alles. Der Alex, die Gitarre von Autumn Bright.
2: Auf alle Fälle als sehr intensiv. Wir geben Gas auf der Bühne. Wir wollen selber Spaß. Wir freuen uns auch darüber, dass wir diese Musik so interpretieren können, wie wir es tun. Das war mir auch wichtig, nachdem wir früher eben eher mehr Death Metal und solche Sachen gemacht haben, ist das jetzt auch für uns schön, dass wir der Show mehr Raum geben können und uns nicht nur aufs Spielen konzentrieren müssen. Das ist halt auch cool natürlich, weil es uns dann selber viel mehr Spaß macht und das überträgt sich aufs Publikum, das Publikum nimmt das auf, gibt das an uns zurück.
0: Das ist halt dann einfach wunderschön, wenn das alles so aufgeht. Und alle unsere Interviews mit unseren Lieblingsbands aus Österreich findet ihr auch in unserer App, in unserem Podcast Rock Stories. Autumn Bright, Undying, jetzt in der Rockantenne Österreich Frühschicht.

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Unser Donnerstag, der startet ja gemeinsam in ganz Österreich auf DAB Plus, in ganz Wien auf UKW. Und damit das einfach alle mal klar ist, wurscht, ob ihr eure Augen überhaupt schon aufkriegt oder nicht, sobald die hier laufen, wissen wir, dass wir richtig sind. In der Rockkonzern Österreich Frühschicht mit der AC/DC-Garantie. Gleich Punkt 6.

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5: 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Ab heute geht es steil nach oben mit den Temperaturen. Es wird wieder heiß. Allerdings jetzt in der Früh merkt man teilweise noch gar nicht so viel davon. Aktuell zwischen 9 und 19 Grad in der Rockrepublik. Außerdem noch Nebel aus der Nacht unterwegs von Tirol bis nach Kärnten. Der löst sich aber schnell auf heute. Und da bleibt es den ganzen Tag sonnig und trocken. Nur über den Bergen kann es am Nachmittag dann kurz regnen. Die Temperaturen ziehen heute noch einmal an mit 26 bis 33 Grad.
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7: Im Studio Martina Steidl. Seen sind wertvoll für die Versorgung von Menschen, Tieren und Pflanzen. Auf deren Bedeutung als einzigartiges Ökosystem soll der heutige Welttag der Seen aufmerksam machen. Die starken Hitzewellen haben sich diesen Sommer aber auch besonders schlecht auf die Wassermengen der heimischen Seen ausgewirkt. Auch die letzten Regenfälle konnten die Situation rund um niedrige Grundwasserstände nicht wirklich bessern, warnen heute Hydrologen. Entwarnung in Berlin. Eine 100 Kilo schwere Fliegerbombe ist entschärft. Tausende Menschen sind kurz vor Mitternacht wieder in ihre Wohnungen zurückgekehrt. Alle Absperrungen sind aufgehoben. Bewohner aus etwa 5600 Haushalten sind zuvor evakuiert worden. Auch mehrere Pflegeeinrichtungen waren betroffen. Fußball. Rapid hat sich im Playoff der Conference League Heart of Midlothian beugen müssen. Die Wiener haben am Abend mit 3:4 im Elferschießen gegen den schottischen Vizemeister verloren. Nach 120 Minuten war es 2:2 gestanden. Doch die Niederlage hat Rapid ein großes Saisonziel verpasst.
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8: Australien setzt ein Zeichen gegen KI-Musik. Ab Montag tritt eine neue Regelung in Kraft, die KI-generierte Songs aus den australischen Charts verbannt. Darunter fallen allerdings nur Stücke, die komplett von einer künstlichen Intelligenz erzeugt wurden. Songs, bei denen KI nur unterstützend genutzt wird, bleiben weiterhin erlaubt. Damit will die Australian Recording Industry Association laut eigener Aussage die menschliche Natur der Kunstfertigkeit in einem sich schnell entwickelnden Bereich fördern. Mehr Musiknews findet ihr auch in der Rockantenne Österreich App.
5: Danke, Bernie.
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5: Donnerstag, guten Morgen, und ich sage euch, wie es ist, ich finde es wahnsinnig geil, wenn wir euch verschenken können. Ja, aber wenn es eine Gitarre ist, finde ich es halt noch einmal ein bisschen sensationeller. Eure neue Gitarre von Yamaha Music, die schenke ich euch diese Woche zum letzten Mal im Riffraten. Wie die Runde gestern gelaufen ist, das hören wir gleich. 3 nach 6.
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0: Donnerstag, 12 nach 6. Guten Morgen.
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0: Es ist schöne Hammergeschichte, eine neue Yamaha Music Gitarre geschenkt. Ganz im August machen wir das ja. Und wenn wir jetzt am Kalender schauen, dann sehen wir auch logischerweise diesen Freitag, das letzte Finale. Es geht um eine Akustikgitarre diese Woche. Und der Matthias aus Tirol, der hat seine eigene Wahnsinnsgeschichte geschrieben diese Woche. Seit Montag hält der Runde für Runde seinen Platz im Finale. Gestern hat er es wieder geschafft gegen den Werner aus Salzburg.

0: Erste ist natürlich, wie immer der Matthias, der muss seinen Platz verteidigen.
1: AC/DC, For Those About To Rock.
2: Water, Glabi war Billie Jean.
1: Barracuda. Ich glaube, das vierte war es. Dritte war ein Kompliment für Bundfreunde Schiller. Und das letzte war Along Comes Mary.
0: Werner aus Salzburg.
3: Also ich habe auch For Those About To Rock von AC/DC. Michael Jackson, Billie Jean hätte ich ja gesagt. Dann hätte ich gesagt Nazareth, This Flight Tonight. Und das letzte, das habe ich überhaupt nicht gehört.
0: Folgendes hatten wir dabei. AC/DC, For Those About To Rock, habt ihr beide gehabt. Die Bates, Michael Jackson, Billie Jean, das hat der Werner auch gehabt, beziehungsweise der Matthias auch. Dann die Sportfreunde Stiller, ein Kompliment, das hatte der Matthias. Nazareth, This Flight Tonight, das hatte der Werner. Und die Bloodhound Gang, Along Comes Mary, das hatte der Matthias. Das heißt, ja, der Matthias hatte 1, 2, 3, 4 richtige und der Werner hatte 2 richtige. Das heißt, der Matthias ist schon wieder weiter.
1: Ach Gott sei Dank.
0: Heute um kurz nach 8 seid ihr vielleicht schon ihr dran und tretet gegen den Matthias aus Tirol. Er ist ein Hammergegner zugegeben, aber wir sehen ja, schlagbar ist er, glaube ich. Ja? Jetzt anmelden fürs Riffraten in der Rockantenne Österreich App. Es geht um eure neue Gitarre von Yamaha Music. Mhm.

Einfach wahnsinnig gut. So klingt der Weltuntergang bei REM. Hier ist die Rockkonzert Österreich Frühschicht in ganz Österreich auf DAB Plus und in ganz Wien auf UKW. The End of the World as we know it. Und Dinge, die so ausschauen wie aus der Zombie-Apokalypse, können wir jetzt von Green Day-Bassisten Mike Durant kaufen. Der versteigert gerade online zerschlagene Bässe und auch Bässe, die von der Pyro angebrannt sind. Na gut, zum Spielen sind die wahrscheinlich eher nichts, aber machen sich gut an der Wand zu Hause im Wohnzimmer. Gehen wir es an mit Green Day. Jetzt 6 Uhr.

0: Roger Scheidmann, hier ist die Rockkonzerte Österreich, Frühschicht, Donnerstag, 6.29 Uhr. Gleich geht's hier weiter mit Sunrise Avenue. Und diese Übernummer hier von Guns N' Roses.
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5: Im Studio Martina Steidl. Seen sind wertvoll für die Versorgung von Menschen, Tieren und Pflanzen. Auf deren Bedeutung als einzigartiges Ökosystem soll der heutige Welttag der Seen aufmerksam machen. Die starken Hitzewellen haben sich diesen Sommer aber auch besonders schlecht auf die Wassermengen der heimischen Seen ausgewirkt. Auch die letzten Regenfälle konnten die Situation rund um niedrige Grundwasserstände nicht wirklich bessern, warnen heute Hydrologen. Entwarnung in Berlin, eine 100 Kilo schwere Fliegerbombe ist entschärft. Tausende Menschen sind kurz vor Mitternacht wieder in ihre Wohnungen zurückgekehrt. Alle Absperrungen sind aufgehoben. Bewohner aus etwa 5600 Haushalten sind zuvor evakuiert worden. Auch mehrere Pflegeeinrichtungen waren betroffen. Fußball. Rapid hat sich im Playoff der Conference League hart auf Midlothian beugen müssen. Die Wiener haben am Abend mit 3:4 im Elferschießen gegen den schottischen Vizemeister verloren. Nach 120 Minuten war es 2:2 gestanden. Durch die Niederlage hat Rapid ein großes Saisonziel verpasst.
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0: Die Little River Band am Donnerstag, 6.42 Uhr.
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0: Ich bin ein großer Fan von Bandnamen, die ein bisschen anders klingen. Zug nach Wien. Eine Band, deren Namen man unmöglich googeln kann, Zug nach Wien. Gehen auf große Sommerabschlusstour durch die Rockrepublik und bringen ihren Pop-Rock nach Graz, 27. September im Music House. Nach dem Festivalsommer ist irgendwie vor dem Festivalsommer. Rise Against, die New Model Army und. Sie alle haben wir noch im Ohr vom Forest Glade dieses Jahr. Und jetzt schauen wir schon auf den nächsten Festivalsommer, das Forest Glade 2027. 9. Juli im Schlosspark Esterhazy und die Early Bird Tickets sind schon erhältlich. 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

Einfach wahnsinnig schön zum Aufwachen. Fury in the Slaughterhouse in der Rockantenne Österreich Frühschicht. Guten Morgen, Donnerstag haben wir. In ganz Österreich auf DAB Plus, in ganz Wien auf UKW sind wir gemeinsam unterwegs. Der Sound der 80er. Don Henley. 6.51 Uhr. Guten Morgen.

0: Don Henley. Am Weg in den Donnerstag. 6.56 Uhr ist die Rockantenne Österreich Frühschicht. Wir machen gleich weiter mit dem Sound der 90er. Filter gibt's gleich und Asia. 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
6: Donnerstag, Punkt 7. Guten Morgen. 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Wetter ab heute teilweise wieder sehr heiß. Innsbruck beim Rapoldi-Park im Moment 17 Grad, Villach bei der Traubrücke 16, Wien beim Westbahnhof 18 Grad. Jetzt in der Früh noch Nebel von Tirol bis nach Kärnten. Der löst sich aber schnell auf und dann bleibt es den ganzen Tag sonnig und trocken. Nur über den Bergen kann es am Nachmittag kurz regnen und die Temperaturen, die ziehen nochmal an heute mit 26 bis 33 Grad.
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8: Im Studio Martina Steidl. Die künftigen EU-Finanzen sind heute Thema bei einem Treffen mehrerer EU-Regierungschefs in Berlin. Auch Bundeskanzler Christian Stocker ist hier mit dabei. Deutschland hat auch Dänemark, Finnland und die Niederlande eingeladen, alles Nettozahlerstaaten, die mehr Geld nach Brüssel überweisen, als sie dann über Programme und Förderungen zurückbekommen. 1270 Seen gibt es in Kärnten, damit ist Kärnten auch das seenreichste Bundesland in Österreich. Der größte See in Österreich ist der Neusiedlersee, der tiefste der Traunsee. Durch Hitze und hohe Temperaturen in diesem Sommer haben aber auch die stehenden Gewässer in Österreich gelitten und weisen niedrigere Pegelstände auf, heißt es zum heutigen Internationalen Tag der Seen. Je höher die Wassertemperatur, desto geringer ist auch der Sauerstoffgehalt in den Gewässern. Das macht Tieren und Pflanzen zu schaffen. Die Wasserqualität der meisten Seen ist dennoch gut. Der britische Schauspieler Tim Curry ist tot. Er ist im Alter von 80 Jahren gestorben. Weltberühmt wurde Curry durch die Rolle des Dr. Frankenfurter in der Rocky Horror Picture Show. Legendär auch sein Auftritt als Clown Pennywise im Horrorklassiker S von Stephen King. Seit einem Schlaganfall im Alter von 67 Jahren ist Tim Curry im Rollstuhl gesessen, hat aber als Sprecher weitergearbeitet.
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6: Erst am Dienstag haben wir uns von Country-Ikone Dolly Parton verabschieden müssen und jetzt trauert die Rockwelt um Tim Curry. Der Schauspieler, Sänger und Synchronsprecher ist auch bereits am Dienstag im Alter von 80 Jahren gestorben. Das ist jetzt bekannt geworden. Generationen von Rockfans kennen ihn als Frankenfurter aus der Rocky Horror Picture Show oder auch als Pennywise aus Stephen Kings S. Mehr Musiknews findet ihr immer online bei uns in der Rockantenne Österreich App.
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6: 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Den Drumbeat, den gibt's gleich, 3 nach 7.
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0: 11 nach 7 am Donnerstag. Guten Morgen.
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0: Ein Drumbeat, hand eingespielt von meinem Kollegen, dem Bernie Henkes aus der Weekend Show. Den gibt es ja immer am Donnerstag, immer um kurz nach 7. Ihr erkennt den Drumbeat 08000 18666. Und ich schenke euch mein Rockantenne Österreich Package. Drinnen sind Kulis, Sticker, natürlich das Rockantenne Österreich Heferl. Und heute haue ich auch noch Konzerttickets dazu. Für In Extremo, 4. September auf ihrer Burgentour auf der Festung Kufstein. Absoluter Hammer. Alles, was ihr jetzt tun solltet, wissen, zu welchem Song eben dieses Schlagzeug hier gehört. 08000 18666.

0: So, Leute, zu welchem Song könnte dieser Drumbeat hier gehören? Die Glocke kommt, glaube ich, einigen von uns sehr bekannt vor. Euer Rockantenne Österreich Package und eure Tickets für In Extremo warten hier bei mir im Studio auf euch. Jetzt anrufen und ich check's euch.
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0: Noch einmal durchatmen, bevor es hier um sehr, sehr viel geht. Es geht um eure Tickets für den Extremo und um euer Rockantenne Österreich-Pegel.
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0: 7:21 und ein Drumbeat trennt euch davon. Ich schenke euch das alles. Eure Tickets für den Extremo, euer Rockantenne Österreich-Package. Aber eben nur, wenn ihr mir sagen könnt, aus welchem Song dieses Schlagzeug hier

0: Was sagt ihr? Zu welchem Song gehört dieser Drumbeat hier? 08000 18666. Andi Kasper hier, wen habe ich da?
1: Guten Morgen, Marco Soli.
0: Servus Marco, aus Innsbruck. Servus. Liebe Grüße nach Tirol. Hallo. Was machst du gerade? Du bist im Auto, höre ich.
1: Ich bin im Auto, ich fahre gerade in die Arbeit, ja.
0: In Extremo ist dir wichtig?
1: ja, wäre eine schöne Ergänzung. Also habe ich noch nie live gesehen. Und ja, Kufstein wäre auch ums Eck, also wäre natürlich
0: eben,
1: schön.
0: Eben, ja, wenn du schon aus Tirol kommst, das wird sich wirklich gut treffen. Die Frage ist nur, hast du auch den Song erkannt?
1: Ich glaube, es war Pretty Fly for a White Guy von The Offspring.
0: Jawohl, yeah. Du kriegst mein Rock und Helle Österreich Package und ich schicke dich nach Kufstein quasi ums Eck zu In Extremo.
1: Ja, super, cool.
0: Also In Extremo auf einer Burg, ich glaube, viel geiler kann es ja gar nicht mehr sein.
1: Na, glaube ich auch, das wird sicher ein tolles Erlebnis.
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Jetzt waren wir gerade bei den Drums, bei der Drumbeat Challenge, dann kommt der John Bonham daher mit Led Zeppelin, Immigrant Song, Unpack, bei gut 7.28 Uhr. Hier ist die Rockantenne Österreich, Frühschicht, gleich Billy Talon. Und von Joby.

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19: 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Im Studio Martina Steidl. Die künftigen EU-Finanzen sind heute Thema bei einem Treffen mehrerer EU-Regierungschefs in Berlin. Auch Bundeskanzler Christian Stocker ist hier mit dabei. Deutschland hat auch Dänemark, Finnland und die Niederlande eingeladen, alles Nettozahlerstaaten, die mehr Geld nach Brüssel überweisen, als sie dann über Programme und Förderungen zurückbekommen. 1270 Seen gibt es in Kärnten, damit ist Kärnten auch das seenreichste Bundesland in Österreich. Der größte See in Österreich ist der Neusiedlersee, der tiefste der Traunsee. Durch Hitze und hohe Temperaturen in diesem Sommer haben aber auch die stehenden Gewässer in Österreich gelitten und weisen niedrigere Pegelstände auf, heißt es zum heutigen Internationalen Tag der Seen. Je höher die Wassertemperatur, desto geringer ist auch der Sauerstoffgehalt in den Gewässern. Das macht Tieren und Pflanzen zu schaffen. Die Wasserqualität der meisten Seen ist dennoch gut. Der britische Schauspieler Tim Curry ist tot. Er ist im Alter von 80 Jahren gestorben. Weltberühmt wurde Curry durch die Rolle des Dr. Frankenfurter in der Rocky Horror Picture Show. Legendär auch sein Auftritt als Clown Pennywise im Horrorklassiker S von Stephen King. Seit einem Schlaganfall im Alter von 67 Jahren ist Tim Curry im Rollstuhl gesessen, hat aber als Sprecher weitergearbeitet.
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0: Freddy in der Früh und alles wird gut. Hier ist die Rockantenne Österreich Frühschicht, Donnerstag, 7.43 Uhr und wir haben was sehr, sehr Geiles für euch. Wir schenken euch das Konzertfeeling im Kino. Es geht um sie. Ghost, ihr meldet euch an in der Rockantenne Österreich App und mit ein bisschen Glück schicken wir euch in den Hollywood Megaplex in ganz Österreich in den Konzertfilm Too Big to Rick. Ghost im Kino. Die Nathalie aus Kärnten, die hat das schon gemacht.
1: Ghost ist einer von meinen Lieblingsbands und habe den letzten Film schon gesehen und war so begeistert. Das ist mega. Ich meine, ich war vorher schon am Konzert und wollte einfach diese Stimmung und einfach dieses Feeling nochmal haben. Deswegen Konzertfilm immer wieder gerne.
0: Also wenn du jetzt jemanden Ghost erklären müsstest, der noch nie von ihnen gehört hat, ich glaube nicht, dass es solche Menschen gibt, aber jetzt gehen wir mal davon aus, wie würdest du Ghost beschreiben als Band?
1: Gibt's, weil meine beste Freundin hat noch nie was davon gehört.
0: Wirklich?
1: Und, ja, die ist aber auch kein Metal-Fan und hat aber gesagt, ja, den zweiten, den würdest du sich anschauen.
0: Wie hast du dich überzeugt?
1: Das ist, was habe ich ja gesagt, es sind Bandmitglieder mit Masken und Skelettmasken etc., satanistische Outfits, also sie hat einmal geschaut am Anfang, aber war dann eigentlich begeistert.
0: Okay, na du, werden wir schauen, ob du und deine Freundin sich das holen, weil das wäre natürlich geil, wenn du sie bekehren kannst zum Metal, da wäre ich natürlich sofort dabei.
1: Ich glaube, ich bin am guten Weg.
0: Ghost, Too Big to Rick im Kino, falls ihr auch jemanden bekehren wollt zum Metal. Wir schicken euch hin und wir legen auch noch einen Metall-Popcorn-Kübel und einen Trinkbecher im Ghost-Design obendrauf. Jetzt anmelden in der Rockantenne Österreich-App.

0: Alle wach jetzt. Gut ist es. Hier ist die Rockantenne Österreich. Frühschicht, Donnerstag. In ganz Österreich auf DAB Plus, in ganz Wien auf UKW. Wenn ihr jetzt aber sagt, Herr Andi, ich bin gerade mal aufgestanden. U2, gehen Sie gleich ein bisschen ruhiger an. Aber damit es nicht so gemütlich wird, die Killers.
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6: Der Donnerstag, Punkt 8, guten Morgen. Das Rockantenne Österreich Wetter. Ab heute wird es teilweise wieder heiß. Innsbruck beim Rapoldipark 17 Grad, Villach bei der Traubrücke 18, Wien beim Westbahnhof 19 Grad. Jetzt Nebel in der Früh von Tirol bis nach Kärnten, aber der löst sich schnell auf. Und dann bleibt es den ganzen Tag sonnig und trocken. Nur über den Bergen kann es dann am Nachmittag doch kurz regnen. Die Temperaturen ziehen heute noch einmal an mit 26 bis 33 Grad.
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8: 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Im Studio Martina Steidl. Künstliche Intelligenz an Schulen verbieten. Dafür spricht sich lediglich etwa ein Drittel der Österreicher aus, wie eine Ipsos-Umfrage heute zeigt. Fast die Hälfte lehnt ein KI-Verbot ab. Anders sieht es beim Smartphone aus, das würden mehr als 60% aus den Schulen verbannen. Noch mehr wünschen sich ein Social-Media-Verbot für Kinder unter 14. Ein entsprechendes Gesetz dafür soll ja auch im Herbst kommen. Leichtes Erdbeben in der Nacht in Norditalien. Die Erdstöße der Stärke 3,4 könnten auch im Grenzgebiet zu Kärnten, etwa zwischen Kötschach-Mauthen und Hermagor, zu spüren gewesen sein. Das meldet der österreichische Erdbebendienst. Über mögliche Schäden ist vorerst aber nichts bekannt. Island stimmt am Wochenende darüber ab, ob die Gespräche über einen EU-Beitritt wieder starten sollen. Seit 10 Jahren schon hat die EU keine neuen Mitglieder mehr aufgenommen, auch wenn viele quasi im Wartezimmer sitzen. Beobachter sehen die Abstimmung in Island daher als positiven und dringend nötigen Schub, was die EU-Erweiterung betrifft.
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9: Australien setzt ein Zeichen gegen KI-Musik. Ab Montag tritt eine neue Regelung in Kraft, die KI-generierte Songs aus den australischen Charts verbannt. Darunter fallen allerdings nur Stücke, die komplett von einer künstlichen Intelligenz erzeugt wurden. Songs, bei denen KI nur unterstützend genutzt wird, bleiben weiterhin erlaubt. Damit will die Australian Recording Industry Association laut eigener Aussage die menschliche Natur der Kunstfertigkeit in einem sich schnell entwickelnden Bereich fördern. Mehr Musiknews findet ihr auch in der Rockantenne Österreich App.
6: Danke, Bernie.
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6: Es ist schon eine Rock'n'Roll-Erfolgsgeschichte. Kommt aus Tirol. Der Matthias ist seit Montag dabei, kämpft sich Runde für Runde weiter im Riffraten und seine neue Gitarre von Yamaha Music geschenkt. Heute ist schon die vorletzte Runde vor dem Finale morgen. Ob's der Matthias dahin schafft, das hören wir gleich. 2 nach 8.
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0: YouTube. 9 nach 8.
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0: Eine Gitarre geschenkt. Das gibt's noch hier bei uns den ganzen August lang. Immer um kurz nach 8 gibt's 5 Riffs. Ihr solltet halt mehr erkennen als euer Gegner am Telefon. Und schafft ihr das, kommt ihr bis ins Finale. Morgen am Freitag. Allerdings, der August ist halt auch bald vorbei. Ja? Also letzte Chance. Jetzt noch schnell anmelden in unserer App. Der Matthias aus Tirol, der ist heute wieder dran gegen den Thomas aus Niederösterreich.
2: Hallo, okay, sehr schön, ja.
0: Wer mehr von euch errät, von den Riffs, der ist schon im Finale, weil morgen gibt es ja schon das Finale dann. Der Matthias, das ist schon die vierte Runde jetzt drinnen ist, weil er fast immer alle erraten hat. Gestern war das erste Mal, dass er nur einen nicht erraten hat, sonst war es eigentlich immer perfekter Score.
2: Genau.
0: So, wir legen los.

0: Fünf Riffs. Die Frage ist, welche fünf sind das gewesen? Matthias aus Tirol, du musst deinen Platz heute verteidigen. Das heißt, welche fünf glaubst du, hast du erkannt?
1: Okay. Ich habe einmal erkannt, What's My Age Again, Stand By Me, Rock or Bust und Boys Don't Cry.
0: Okay, vier Tipps von Matthias. Thomas aus Niederösterreich, welche Riffs hast du gehört?
2: Ja, das war natürlich auch What's My Age Again. Dann eins von Wanda, glaube ich, aber da weiß ich leider den Titel nicht auswendig. Das Boys Don't Cry war noch. Ja, was jetzt? Die anderen zwei habe ich vergessen in der Eile.
0: Wir müssen mal schauen, ja. Was stimmt überhaupt. Ja? Wir hatten dabei Blink 182, What's My Age Again. Wir hatten Oasis, Stand By Me. Wir hatten AC/DC, Rock or Bust, The Cure, Boys Don't Cry und Skunk Anansie mit Weak. Das heißt,
2: okay, ja,
0: das heißt, der Matthias hat 1, 2, 3, 4 richtige. Das heißt, Matthias, du bist nach der fast schon perfekten Woche, bist du im Finale. Bitte, wie arg ist das?
1: Ach, Gott sei Dank, endlich.
0: Matthias, du bist wirklich ein Wahnsinn. Und morgen hören wir dann, ob du es dann auch im Finale schaffst. Morgen, letzte Runde überhaupt im Riff raten. Es geht um eure neue Gitarre von Yamaha Music. Wenn ihr sagt, den Matthias, den knack ich, dann jetzt anmelden in der Rockantenne Österreich App. Und wir spielen dann morgen um 7:15 die allerletzte Runde.

Denken sich vielleicht einige von uns, wenn es durch die Tür kommen in der Arbeit, people are strange. Jim Morrison von den Doors hat es immer schon gewusst, die Leute sind komisch, manchmal. Ist die Rockantenne Österreich Frühschicht. In ganz Österreich auf DAB Plus, in ganz Wien auf UKW. Wir schauen gemeinsam, dass aus dem Tag was wird. Mando die auch. 18 nach 8.

0: ersten Ton erkennen wir die sofort. ZZ Top. Legs. In der Rockkonzert in Österreich. Frühschicht Donnerstag, 8.27 Uhr. Gleich geht's weiter mit Linkin Park. Und auch scheiß der Kurt Cobain.
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1: 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Im Studio Martina Steidl. Künstliche Intelligenz an Schulen verbieten. Dafür spricht sich lediglich etwa ein Drittel der Österreicher aus, wie eine Ipsos-Umfrage heute zeigt. Fast die Hälfte lehnt ein KI-Verbot ab. Anders sieht es beim Smartphone aus. Das würden mehr als 60% aus den Schulen verbannen. Noch mehr wünschen sich ein Social-Media-Verbot für Kinder unter 14. Ein entsprechendes Gesetz dafür soll ja auch im Herbst kommen. Leichtes Erdbeben in der Nacht in Norditalien. Die Erdstöße der Stärke 3,4 könnten auch im Grenzgebiet zu Kärnten, etwa zwischen Kötschach-Mauthen und Hermagor, zu spüren gewesen sein. Das meldet der österreichische Erdbebendienst. Über mögliche Schäden ist vorerst aber nichts bekannt. Island stimmt am Wochenende darüber ab, ob die Gespräche über einen EU-Beitritt wieder starten sollen. Seit 10 Jahren schon hat die EU keine neuen Mitglieder mehr aufgenommen, auch wenn viele quasi im Wartezimmer sitzen. Beobachter sehen die Abstimmung in Island daher als positiven und dringend nötigen Schub, was die EU-Erweiterung betrifft.
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0: Beschert mit uns gescheit in den Donnerstag in der Rock und Tele Österreich Frühschicht zu See Quadro 8:39.
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0: 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September am Farkassee. Eines der größten Biker-Treffen auf der ganzen Welt, mitten bei uns in der Rockrepublik. Und wir sehen uns ja dort. Der Christoph ist fix dabei.
2: Naja, weil ich unter anderem erstens einmal in Kärnten daheim bin, zweitens ich fahre selber Harley und ich habe da einfach ein bisschen eine Freunde, mit denen ich gerne die Woche dabei sein werde. Also, ja, ich bin dreimal schon bei der Parade mitgefahren.
0: Wirklich? Cool.
2: Ja, richtig lässig und immer wieder eine Gaude und in den letzten Jahren mit dem Wetterabschluss gehabt, also das war immer richtig lässig und sehr cool. Coole Stimmung und einfach mit Gleichgesinnten ein bisschen Zeit verbringen, ist immer lässig.
0: Was macht ein Motorradfahren für dich aus?
2: Warum ich so gern fahre? Ich schalte einfach ab. Also ich bin schnellere Bikes auch schon gefahren, aber seit ich die Harley habe, es ist einfach kein Motus dahin cruisen, ein bisschen die Landschaft genießen, abschalten, Kopf abschalten und einfach auf andere Gedanken kommen. Das ist mein Hauptthema, warum ich Motorrad fahre.
0: Wir sehen uns auf der European Bike Week, 8. bis 13. 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Alle Infos dazu findet ihr klarerweise jetzt auch in der Rockkonzern Österreich ab.
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0: Wahnsinnig gut, keiner kann so dramatisch singen wie Gavin Rossdale. Busch, hier in der Rockantenne Österreich Frühschicht. 10 vor 9.
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0: Eine Tour noch, dann ist Schluss. Ministry, die Industrial-Legenden machen Schluss, aber nicht ohne noch einmal laut Baba zu sagen. Die Hate to Go Goodbye Tour. Ministry verabschieden sich nach über 40 Jahren Rock'n'Roll. Das letzte Album kommt am 30. Oktober und am 19. April 2027 hören wir das alles dann noch ein letztes Mal live im Gasometer in Wien. Festival-Feeling mitten in Wien im Szene Soundgarden. Da gibt es den ganzen Song Alarm. Bands aus Österreich live auf der Bühne. Heute am Donnerstag Stranzinger und Objekt 15. Einlass ist immer um 18 Uhr. Die Konzerte beginnen dann um 19 Uhr. 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

0: absolut Wahnsinn. Die ganzen fast 6 Minuten, wenn es geht, das Simple Mind. Gibt es eine größere Nummer? Glaube nicht. Hier ist die Rock an seiner Österreich-Frühschicht. Gleich Punkt 9 und wir machen weiter mit Within Temptation. Und Survivor.
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5: Das Rockantenne Österreich Wetter. Nach dem Nebel in der Früh bleibt heute den ganzen Tag sonnig und trocken. Nur über den Bergen kann es dann am Nachmittag ein bisschen regnen. Die Temperaturen ziehen heute noch einmal an. Wir kommen auf 26 bis 33 Grad. Morgen der Freitag, der wird heiß, aber auch gewitterig. Dazu kommt noch Sahara-Staub, der die Sonne ein bisschen trüben kann. Im Laufe des Tages wieder Wolken von Vorarlberg und Tirol. Am Nachmittag auch mit Gewittern in Salzburg und in Oberösterreich. Sonst bleiben wir am Freitagmorgen zum großen Teil trocken und es wird wieder heiß mit 27 bis 35 Grad.
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7: Im Studio Martina Steidl. Ob neue Böden, neue Farbe an den Wänden oder eine größere Sanierung, die Österreicherinnen und Österreicher arbeiten fleißig am eigenen Zuhause. 6 von 10 haben ihre Wohnung oder ihr Haus in den vergangenen 5 Jahren renoviert, so eine ImmoScout24-Studie. Unter den Eigentümern waren es sogar 3/4. Wermutstropfen, fast jeder Dritte sucht vergeblich nach einem Handwerker. Jeder 5. ist mit der Qualität der Arbeiten auch unzufrieden gewesen. Die künftigen EU-Finanzen sind heute Thema bei einem Treffen mehrerer EU-Regierungschefs in Berlin. Auch Bundeskanzler Christian Stocker ist hier mit dabei. Deutschland hat auch Dänemark, Finnland und die Niederlande eingeladen, alles Nettozahlerstaaten, die mehr Geld nach Brüssel überweisen, als sie dann über Programme und Förderungen zurückbekommen. Künstliche Intelligenz an Schulen verbieten, dafür spricht sich lediglich etwa ein Drittel der Österreicher aus, wie eine Ipsos-Umfrage heute zeigt. Fast die Hälfte lehnt ein KI-Verbot ab. Anders sieht es beim Smartphone aus, das würden mehr als 60% aus den Schulen verbannen. Noch mehr wünschen sich ein Social-Media-Verbot für Kinder unter 14. Ein entsprechendes Gesetz dafür soll ja auch im Herbst kommen.
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8: Keine Kiss-Konzerte ohne Erlaubnis. In einem aktuellen Interview hat der Bassist Gene Simmons über den Verkauf der Kiss-Markenrechte an die schwedische Firma Pophouse gesprochen. Mit dem Unternehmen arbeitet die Band gemeinsam an künftigen Projekten wie der bereits angekündigten Avatar-Tour, Themenparks oder Cartoon-Shows. Weil Pophouse allerdings jetzt auch die Rechte zum Beispiel am Make-up und den Songs besitzt, muss die Band laut Simmons jetzt um Erlaubnis bitten, wenn sie ein Konzert spielen will. Offiziell hat die Hardrock-Urgruppe 2023 ihre Abschiedstour beendet. 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
5: Danke, Bernie.
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5: Donnerstag gehen wir es an in ganz Österreich auf DAB+, in ganz Wien auf UKW. Aber gescheit mit Survivor. 5 nach 9.
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0: Brian Adams.
1: In der Rockantenne Österreich, Frühschicht, Donnerstag. Und jetzt geht's um einen, der uns folgendes Bild in den Kopf gebrannt hat. Strapse, eine Lederjacke und High Heels. Tim Curry in der Rocky Horror Picture Show.

0: unser Leben lang ihn beeindruckt. Alleine schon wegen Tim Currys Rolle, dem Frankenfurter. Eine der Rollen seines Lebens und darüber ist er sich auch völlig klar gewesen.
1: I think it's this one because it's unavoidable that it should be. But I'm very, very proud of it. So if it is my legacy, I'm very happy.
0: Ich denke, es ist diese Rolle, das ist einfach unvermeidlich und ich bin auch wahnsinnig stolz drauf. Wenn das mein Vermächtnis ist, dann bin ich glücklich, hat Tim Curry mal in einem Interview gesagt. Tim Curry ist aber auch musikalisch unterwegs gewesen, insgesamt 5 Alben hat er aufgenommen. Aus Stephen King's Ass kennen wir ihn klarerweise auch und als Page in Kevin Allein in New York. Tim Curry hat Spuren hinterlassen und jetzt ist bekannt geworden, Tim Curry ist im Alter von 80 Jahren gestorben. Und wir verabschieden uns von ihm mit der Rolle, mit der uns ewig im Kopf bleiben wird. The Time Warp, jetzt in der Rockantenne Österreich Frühschicht.
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0: Josie Scott, Hero. Hier ist die Rock Antenne Österreich Frühschicht. Am Donnerstag bleiben wir gleich in den 2000ern. Eine unpackbare Stimme, On the Bridge, gibt's gleich hier und AC/DC Garantie.
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9: Im Studio Martina Steidl. Ob

0: Thema bei einem Treffen mehrerer EU-Regierungschefs in Berlin. Auch Bundeskanzler Christian Stocker ist hier mit dabei. Deutschland hat auch Dänemark, Finnland und die Niederlande eingeladen, alles Nettozahlerstaaten, die mehr Geld nach Brüssel überweisen, als sie dann über Programme und Förderungen zurückbekommen. Künstliche Intelligenz an Schulen verbieten, dafür spricht sich lediglich etwa ein Drittel der Österreicher aus, wie eine Ipsos-Umfrage heute zeigt. Fast die Hälfte lehnt ein KI-Verbot ab. Anders sieht es beim Smartphone aus, das würden mehr als 60% aus den Schulen verbannen. Noch mehr wünschen sich ein Social-Media-Verbot für Kinder unter 14. Ein entsprechendes Gesetz dafür soll ja auch im Herbst kommen.
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0: Die Legenden von Kiss in der Rock- und Zelle Österreich. Frühstück ist Donnerstag. Guten Morgen und heute am Nachmittag. Freue ich mich schon sehr, weil da geht es um eines meiner absoluten Lieblingsalben. Ich glaube, ich habe schon mal erwähnt, dass ich ein großer Pearl Jam-Fan bin. Und das wird gefeiert im Rockantenne Österreich Homeladen bei dir, Manuel Gärtner.
1: Servus Andi, schönen guten Morgen und schönen Vormittag, liebe Rockrepublik. Ja, heute Nachmittag, so du richtig sagst, wir haben Grund zum Feiern, denn 35 Jahre ist es her, dass Pearl Jam ihr legendäres Debütalbum 10 rausgebracht haben. Eh klar, dass wir es natürlich heute Nachmittag feiern. Und wir hören da unter anderem auch in unser aktuelles Album der Woche rein. Kommt von The Who und heißt Hun. Wie es klingt, das hören wir heute Nachmittag.
0: Der Rockantenne Österreich Homeland, der startet heute wie immer um 15 Uhr. Und so klingt es übrigens, unser Album der Woche von The Who. Jetzt in der Rockantenne Österreich Frühschicht.

0: 6 Minuten Saga, Wind Him Up, das gibt's nur hier in der Rockantenne Österreich. Frühschicht, gleich geht's hier weiter mit Tom Petty. Und The White Stripes.
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0: Das Rockantenne Österreich Wetter. Nach dem Nebel in der Früh bleibt heute den ganzen Tag sonnig und trocken. Nur über den Bergen kann es dann am Nachmittag ein bisschen regnen. Die Temperaturen ziehen heute noch einmal an. Wir kommen auf 26 bis 33 Grad. Morgen der Freitag, der wird heiß, aber auch gewitterig. Dazu kommt noch Sahara-Staub, der die Sonne ein bisschen trüben kann. Im Laufe des Tages wieder Wolken von Vorarlberg und Tirol. Am Nachmittag auch mit Gewittern in Salzburg und in Oberösterreich. Sonst bleiben wir am Freitagmorgen zum großen Teil trocken und es wird wieder heiß mit 27 bis 35 Grad.
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13: 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Im Studio Martina Steidl. Nur 2 Wochen nach der teilweisen Sonnenfinsternis wartet schon das nächste Schattenspiel am Himmel. Eine fast totale Mondfinsternis. Zu sehen morgen in der Früh. Besonders gut wird die Mondfinsternis im Westen Österreichs zu sehen sein, wo es länger dunkel ist. Wer live dabei sein will, der muss früh aufstehen. Höhepunkt ist um ca. 6.13 Uhr. In Wien geht der Mond schon kurz davor unter. Ob neue Böden, neue Farbe an den Wänden oder eine größere Sanierung. Die Österreicherinnen und Österreicher arbeiten fleißig am eigenen Zuhause. 6 von 10 haben ihre Wohnung oder ihr Haus in den vergangenen 5 Jahren renoviert, so eine ImmoScout24-Studie. Unter den Eigentümern waren es sogar 3/4. Wermutstropfen, fast jeder Dritte sucht vergeblich nach einem Handwerker. Jeder 5. ist mit der Qualität der Arbeiten auch unzufrieden gewesen. Sie ist immer noch da. Italiens Premierministerin Giorgia Meloni knackt den Regierungsrekord im eigenen Land. Mit Anfang September wird ihr Kabinett länger ununterbrochen im Amt sein als jede andere Regierung seit der Gründung der Republik 1946. Angetreten im Oktober 2022 hat man Meloni damals ein schnelles Ende prophezeit. Gekommen ist es nun anders.
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kann heutzutage an jeden möglichen Hokuspokus glauben. Aber wer glaubt, dass These Wicked Rivers aus Amerika kommen, ist dem größten Aberglauben verfallen. Das sind nämlich waschechte Engländer. Eigentlich unglaublich, oder? Die Single Horse to Water von These Wicked Rivers ist neu. Auf Rockantenne Österreich.

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13: Das Rockantenne Österreich Wetter. Nach dem Nebel in der Früh bleibt heute den ganzen Tag sonnig und trocken. Nur über den Bergen kann es dann am Nachmittag ein bisschen regnen. Die Temperaturen ziehen heute noch einmal an. Wir kommen auf 26 bis 33 Grad. Morgen der Freitag, der wird heiß, aber auch gewitterig. Dazu kommt noch Sahara-Staub, der die Sonne ein bisschen trüben kann. Im Laufe des Tages wieder Wolken von Vorarlberg und Tirol. Am Nachmittag auch mit Gewittern in Salzburg und in Oberösterreich. Sonst bleiben wir am Freitagmorgen zum großen Teil trocken und es wird wieder heiß mit 27 bis 35 Grad.
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14: Im Studio Hannes Harp. Wer bei Strom und Gas auf alternative Anbieter setzt, spart Geld. Bei Strom etwa spart sich ein durchschnittlicher Haushalt im Schnitt rund 450 Euro im Jahr. Das zeigt eine Langzeitanalyse des Vergleichsportals Tarife.at. Am meisten erspart man sich in Salzburg und der Steiermark. Am kleinsten ist der Unterschied zwischen dem Landesenergieversorger und dem billigsten Alternativanbieter in Tirol und Vorarlberg. Generell zeigt der Vergleich, dass sich öfter wechseln auszahlt. Eingefrorenes russisches Vermögen soll für die Ukraine genutzt werden. Darauf dringen nun einige EU-Staaten, wie die Financial Times heute berichtet. Darunter Schweden, die Niederlande, Spanien und Polen. In einem gemeinsamen Brief an die Europäische Kommission fordern sie Brüssel auf, sich diesbezüglich wieder an die Arbeit zu machen. Nur 2 Wochen nach der teilweisen Sonnenfinsternis wartet das nächste Schattenspiel am Himmel, eine fast totale Mondfinsternis. Zu sehen morgen in der Früh. Besonders gut wird die Mondfinsternis im Westen Österreichs zu sehen sein, wo es länger dunkel ist. Wer live dabei sein will, muss früh aufstehen. Höhepunkt ist um ca. 6.13 Uhr.
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7: Das Rockantenne Österreich Wetter. Nach dem Nebel in der Früh bleibt heute den ganzen Tag sonnig und trocken. Nur über den Bergen kann es dann am Nachmittag ein bisschen regnen. Die Temperaturen ziehen heute noch einmal an. Wir kommen auf 26 bis 33 Grad. Morgen der Freitag, der wird heiß, aber auch gewitterig. Dazu kommt noch Sahara-Staub, der die Sonne ein bisschen trüben kann. Im Laufe des Tages wieder Wolken von Vorarlberg und Tirol. Am Nachmittag auch mit Gewittern in Salzburg und in Oberösterreich. Sonst bleiben wir am Freitagmorgen zum großen Teil trocken und es wird wieder heiß mit 27 bis 35 Grad.
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9: Im Studio Hannes Hab. Im Streit um mehr Jugendschutz hat der Facebook- und Instagram-Mutterkonzern in den USA einem Milliardenvergleich zugestimmt. 29 Bundesstaaten hatten geklagt und sprechen nun von einem historischen Sieg. Meta muss etwa in bessere Mechanismen investieren, um das Alter der User nachzuprüfen. Minderjährige sollen pro Tag maximal 2 Stunden mit Facebook und Insta zusammen verbringen dürfen. Eltern können die Zeit allerdings verlängern. Extreme Beautyfilter sollen abgeschaltet werden. Während des Unterrichts und in der Nacht soll das Scrollen unmöglich sein. Wer bei Strom und Gas auf alternative Anbieter setzt, spart Geld. Bei Strom etwa spart sich ein durchschnittlicher Haushalt im Schnitt rund 450 Euro im Jahr. Das zeigt eine Langzeitanalyse des Vergleichsportals Tarife.at. Am meisten erspart man sich in Salzburg und der Steiermark. Am kleinsten ist der Unterschied zwischen dem Landesenergieversorger und dem billigsten Alternativanbieter in Tirol und Vorarlberg. Generell zeigt der Vergleich, dass sich öfter wechseln auszahlt. Ob neue Böden, neue Farben an den Wänden oder eine größere Sanierung, die Österreicherinnen und Österreicher arbeiten fleißig im eigenen Zuhause. 6 von 10 haben ihre Wohnung oder das Haus in den vergangenen 5 Jahren renoviert, steht in einer ImmoScout24-Studie. Unter den Eigentümern waren es sogar 3/4. Wermutstropfen, fast jeder Dritte sucht vergeblich nach einem Handwerker, jeder 5. ist mit der Qualität der Arbeiten unzufrieden gewesen.
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0: Aus Rockantenne Österreich Wetter. Nach dem Nebel in der Früh bleibt heute den ganzen Tag sonnig und trocken. Nur über den Bergen kann es dann am Nachmittag ein bisschen regnen. Die Temperaturen ziehen heute noch einmal an. Wir kommen auf 26 bis 33 Grad. Morgen der Freitag, der wird heiß, aber auch gewitterig. Dazu kommt noch Sahara-Staub, der die Sonne ein bisschen trüben kann. Im Lauf des Tages wieder Wolken von Vorarlberg und Tirol. Am Nachmittag auch mit Gewittern in Salzburg und in Oberösterreich. Sonst bleiben wir am Freitagmorgen zum großen Teil trocken und es wird wieder heiß mit 27 bis 35 Grad.
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2: 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Im Studio Hannes Harp. Das Flugzeug, das gestern in den Attersee gestürzt und untergegangen ist, soll voraussichtlich erst übermorgen geborgen werden, weil da das Wetter besser ist. Bei der Ortung des Wracks sollen zwei verstorbene Personen im Cockpit entdeckt worden sein. Es sollen ein 25-jähriger Fluglehrer und sein 20-jähriger Flugschüler sein. Beide dürften aus Deutschland stammen. Die Polizei will das noch nicht bestätigen und will abwarten, bis das Wrack geborgen ist. Warum die Maschine nicht mal eine halbe Stunde nach dem Start abgestürzt ist, ist noch unklar. Österreich ist gut versorgt mit Gas, besser als viele andere europäischen Länder. Das ist heute von Wirtschaftsminister Hartmannsdorfer zu hören. Die heimischen Speicher können mehr Gas aufnehmen, als Österreich in einem Jahr verbraucht. Die Gasspeicher sind aktuell zu 65% gefüllt. Das ist weniger als in der Energiekrise, aber entspricht über drei Viertel des durchschnittlichen Jahresverbrauchs in Österreich. Im Streit um mehr Jugendschutz hat der Facebook- und Instagram-Mutterkonzern in den USA einem Milliardenvergleich zugestimmt. 29 Bundesstaaten hatten geklagt und sprechen nun von einem historischen Sieg. Meta muss etwa in bessere Mechanismen investieren, um das Alter der User nachzuprüfen. Minderjährige sollen pro Tag maximal 2 Stunden mit Facebook und Insta zusammen verbringen dürfen. Eltern können die Zeit allerdings verlängern. Extreme Beautyfilter sollen abgeschaltet werden. Während des Unterrichts und in der Nacht soll das Scrollen unmöglich sein.
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5: Das Rockantenne Österreich Wetter. Nach dem Nebel in der Früh bleibt heute den ganzen Tag sonnig und trocken. Nur über den Bergen kann es dann am Nachmittag ein bisschen regnen. Die Temperaturen ziehen heute noch einmal an. Wir kommen auf 26 bis 33 Grad. Morgen der Freitag, der wird heiß, aber auch gewitterig. Dazu kommt noch Sahara-Staub, der die Sonne ein bisschen trüben kann. Im Laufe des Tages wieder Wolken von Vorarlberg und Tirol. Am Nachmittag auch mit Gewittern in Salzburg und in Oberösterreich. Sonst bleiben wir am Freitagmorgen zum großen Teil trocken und es wird wieder heiß mit 27 bis 35 Grad.
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7: 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Im Studio Hannes Harp. Österreich hat heuer eine Trockenheit erlebt, wie es sie noch nie gegeben hat und dadurch auch viele Waldbrände. Forscher aus Linz haben nun ein System aus Drohnen und Zeppelinen entwickelt, die mit Wärmebildkameras ausgestattet sind und helfen können, Brände viel früher zu entdecken. Das System kann sehen, was direkt am Waldboden passiert und kann so helfen, große Waldbrände zu vermeiden. Nach der verheerenden Sturzflut im Grenzgebiet zwischen Nepal und China zählt die Polizei auf nepalesischer Seite inzwischen mehr als 270 Tote. Über 1300 Menschen werden noch vermisst, darunter auch Ausländer. Ob auch Österreicher betroffen sind, darüber gibt es bislang keine Infos, heißt es aus dem Außenministerium. Fußball, da versucht heute Red Bull Salzburg seinen knappen Vorsprung gegen Mjällby aus Schweden im Playoff für die Europa League zu verteidigen. Die Salzburger haben das Hinspiel mit 1:0 gewonnen. Ein Unentschieden würde also schon reichen, um den Einzug in die Europa League zu schaffen. Anpfiff fürs Rückspiel ist heute um 19 Uhr.
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Für ihre Single Here She Comes haben sich Airborne mit Bryan Adams und Matt Lang zwei prominente Songwriter mit ins Boot geholt. Das Ergebnis kann sich wahrlich hören lassen. Here She Comes von Airborne ist neu. Auf Rockantenne Österreich.

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5: Das Rockantenne Österreich. Wetter sonnig ist es gerade in der ganzen Rockrepublik. Dazu hat es angenehme 26 Grad derzeit in Bregenz, 28 in Wien und 29 Grad beim Flughafen in Klagenfurt. Im Laufe des Nachmittags noch am Abend, da geht es heute sonnig und vor allem trocken weiter. Morgen Freitag, auch da wieder viel Sonne in Sicht. Nur in Vorarlberg, da müssen wir im Laufe des Nachmittags und Abends immer wieder mal mit Regen und Gewittern rechnen. Das ganze Morgen bei Spitzenwerten von um die 36 Grad.
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7: Im Studio Hannes Hamm. Wer öfter den Strom- und Gasanbieter wechselt, kann sich Geld sparen. Besonders wer bei einem Alternativanbieter statt bei den großen Landesenergieversorgern abschließt, zeigt heute ein Vergleich von Tarife.at. Im Schnitt 450 Euro jährlich kann sich ein Haushalt etwa bei Strom sparen. Wer mit Gas heizt, spart im Schnitt über 220 Euro im Jahr. Österreich hat heuer eine Trockenheit erlebt, wie es sie noch nie gegeben hat und dadurch auch viele Waldbrände. Forscher aus Linz haben nun ein System aus Drohnen und Zeppelinen entwickelt, die mit Wärmebildkameras ausgestattet sind und helfen können, Brände viel früher zu entdecken. Das System kann sehen, was direkt am Waldboden passiert und kann so helfen, große Waldbrände zu vermeiden. Diesel in Italien bleibt vorerst billiger. Die Regierung hat den Rabatt auf die Verbrauchsteuer bis zum 5. September verlängert. Der Preisnachlass von 17 Cent je Liter gilt seit Anfang August und soll die Folgen der hohen Energiepreise abfedern und vor allem Pendler und Speditionen entlasten.
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5: Um kurz nach drei. Hi, freue mich, dass wir uns gemeinsam durch den Donnerstag-Feierabend rocken. Gleich, da klären wir, wie ihr noch ein letztes Mal im August jetzt die Chance habt auf eine brandneue Gitarre. Beim Rockantenne Österreich Riffraten. Alle Details dazu gleich nach Billy Joel, den Kaiser Chiefs und Status Quo.
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0: Feinste Kult-Rock-Sounds von Billy Joel. We didn't start the fire im Rockantenne Österreich Home Run. Schönen Donnerstagnachmittag wünsche ich euch. Morgen in der Rockantenne Österreich Frühschicht. Da geht's noch ein allerletztes Mal um eine neue Gitarre für euch.
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0: Die größten Riffs der Rockgeschichte, die bringen euch schon den ganzen August lang neue Gitarren von Yamaha Music. Morgen ein allerletztes Mal das Grande Finale. Wir spielen euch 5 Riffs vor und ihr solltet ganz einfach nur mehr erkennen als der aktuelle Titelverteidiger, der Matthias aus Tirol. Heute in der Früh hat ihn da der Thomas aus Niederösterreich herausgefordert und da hat der Matthias gleich mal ordentlich vorgelegt.
2: Ich habe einmal erkannt What's My Age Again, Stand By Me, Rock or Bust und Boys Don't Cry.
0: Okay, 4 Tipps vom Matthias. Thomas aus Niederösterreich, welche Riffs hast du gehört?
3: Ja, das war natürlich auch What's My Age Again. Dann eins von Wanda, glaube ich, aber da weiß ich leider den Titel nicht auswendig. Das Boys Don't Cry war noch. Ja, warte, jetzt, die anderen zwei habe ich vergessen in der Eile.
0: Wir müssen mal schauen, ja. Was stimmt überhaupt. Ja? Wir hatten dabei Blink 182, What's My Age Again. Wir hatten Oasis, Stand By Me. Wir hatten AC/DC, Rock or Bust, The Cure, Boys Don't Cry und Skunk and Hansy mit Weak. Das heißt, der Matthias hat 4 richtige. Das heißt, Matthias, du bist im Finale, bitte. Wie arg ist das?
2: Ach, Gott sei Dank, endlich.
0: Ja, morgen das Grande Finale in der Rockantenne Österreich Frühschicht bei Andi Kasper. Ja, der Matthias aus Tirol, bis deppert, schon die ganze Woche mit dabei, haltet er gut durch. Aber ihr könnt ihm da noch im allerletzten Moment eine Gitarre von Yamaha Music wegschnappen. Jetzt noch schnell anmelden fürs Grande Finale morgen vom Rockantenne Österreich Riffraten in der Rockantenne Österreich App.

Zerlässige Nummer London Calling, The Clash im Rockantenne Österreich Home Run und gleich gibt's Danko Jones. Da geht's gescheit was weiter. What You Need in der nächsten halben Stunde mit dabei und Kult Rock Sounds kommen da gleich von Bon Jovi mit Blaze of Glory.

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Donnerstag, 27. August 2026. Hier ist der Rockantenne Österreich Home Run. Heute ein, ja, man kann fast sagen, historisches Datum für alle Grunge-Bands. Denn heute vor genau 35 Jahren startet eine der größten Rockbands unserer Zeit ihre wirklich legendäre Karriere. Pearl Jam veröffentlichen damals ihr allererstes Album Ten. Eine der erfolgreichsten Debütplatten der Musikgeschichte mit wirklich jeder Menge legendären Songs drauf.

Übrigens hätte das Album ja fast ganz anders geheißen, denn die Band wollte es eigentlich nach dem Basketballspieler Mookie Blaylock benennen, weil sie einfach Fan von ihm gewesen sind. Die Plattenfirma hat sich dann aber beschwert und deshalb haben sie es dann einfach nach der Rückennummer ihres Lieblingsbasketballspielers benannt. Und genau aus diesem Album genießen wir jetzt in voller Länge einen großartigen Song. Hier sind Pearl Jam mit Black im besten Rock Nonstop auf Rockantenne Österreich.

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0: Danko Jones im besten Rock Nonstop. Das ist der Rockantenne Österreich. Home Run gleich mit einer echten Hymne von Twisted Sister. I Wanna Rock gibt's gleich, genauso wie die Bloodhound Gang mit Foxtrot Uniform Charlie Elo. Es ist kurz vor vier.
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4: Das Rockantenne Österreich Wetter. Sonnig ist es im ganzen Land. Dazu hat es derzeit 30 Grad in Linz bei der Unionkreuzung, 29 in Imst und 28 Grad derzeit in Wien. Im Laufe des Nachmittags noch am Abend, da geht es heute trocken weiter. Der morgige Freitag, der bringt uns da auch wieder viel Sonne. Nur am Nachmittag und Abend, da müssen wir speziell im Vorarlberg immer wieder mal mit Regen und Gewittern rechnen. Das ganze Morgen bei Spitzenwerten von um die 36 Grad.
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6: Im Studio Hannes Harp. Cyberangriffe und Internetbetrug kommen in Österreich weiter häufig vor. Über 63.000 Anzeigen haben sich im Vorjahr dazu bei der Polizei gesammelt. Das sind um über 8% mehr als im Jahr davor. Das steht heute im Cybercrime Report. Der Löwenanteil der Anzeigen fällt nach wie vor auf Online-Betrug. Die Anzeigen sind hier aber leicht zurückgegangen, weil die Polizei mehr Fälle aufgeklärt hat, die Menschen die Betrugsmaschen aber auch erkennen und weniger oft reinfallen. Der bosnisch-serbische Ex-Armeechef und Kriegsverbrecher Ratko Mladic ist tot. Er ist im Alter von 84 Jahren im Gefängniskrankenhaus in Den Haag gestorben. Er ist unter anderem wegen des Massakers von Srebrenica vom Internationalen Gerichtshof zu lebenslanger Haft verurteilt worden. Wer öfter den Strom- und Gasanbieter wechselt, kann sich Geld sparen. Besonders wer bei einem Alternativanbieter statt bei den großen Landesenergieversorgern abschließt, zeigt heute ein Vergleich von Tarife.at. Im Schnitt 450 Euro jährlich kann sich ein Haushalt etwa bei Strom sparen. Wer mit Gas heizt, spart im Schnitt über 220 Euro im Jahr.
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4: Kurz nach vier ist es. Hallo, freue mich, dass wir uns gemeinsam dem Feierabend entgegenrocken. Das tun wir gleich zu brandneuen Rock-Sounds aus unserem Album der Woche von The Who. Da hören wir gleich rein. Davor noch Twisted Sister, Popsieger und die Bloodhound Gang.
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0: Cool Drop Sounds, aber vom allerfeinsten Twisted Sister im Rockantenne Österreich Home Run. I Wanna Rock. Und jetzt gibt's was brandneues.
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0: The Who mit Hun. Ja, The Who sind zurück und zwar mit ihrem dritten Studioalbum. Und auf dem bieten sie uns einmal mehr allerfeinsten Folk-Metal. Und nur ein Album, es gibt da viel dazu zu sagen. Es klingt unfassbar geil und inhaltlich, da entführen uns The Who's ein bisschen in die mongolische Geschichte. Das klingt jetzt vielleicht ein bisschen nach Schulzeit und ziemlich trocken, aber wie sie das umsetzen, ist einfach nur großartig. Und da hören wir jetzt rein. Aus unserem aktuellen Album der Woche, The Who mit The Who aus dem Album der Woche, Han heißt das, jetzt der Song Horseman auf Rockantenne Österreich.
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So klingt er, der beste Rock nonstop auf dem Weg in Richtung Feierabend. The Smashing Pumpkins und Tonight Tonight im Rock an seine Österreich Home Run. Und gleich, da klingt unser Weg in den Feierabend so. Gute Laune Rock Sounds von Jimmy Eat World sind mittel in der nächsten halben Stunde mit dabei. Und Classic Rock gibt's gleich von Ike und Tina Turner, Not Bus City Limits.

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0: Über 6 Minuten purer Genuss, Metallica und die Unforgiven im Rockantenne Österreich Home Run. Jetzt schauen wir, was sich demnächst so tut bei uns im Land.
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0: Da schauen wir schon ein bisschen weiter voraus, nämlich so Richtung frühen Winter. 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

Die Toten Hosen und wünscht dir was um kurz vor 5 im Rockantenne Österreich Home Run. Und wenn ihr mir was wünschen dürft, dann wäre das gleich The Warning. So schnell wird der Wunsch auch erfüllt. Automatic Sun in der nächsten halben Stunde mit dabei. Genauso wie feinste Classic Rock Sounds von Golden Earring, Raider Love.

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6: Das Rockantenne Österreich Wetter, sonnig und heiß ist es da gerade im ganzen Land. In Zell am See hat es zum Beispiel aktuell 29 Grad, 30 sind es beim Schwedenplatz in Wien und 31 Grad aktuell in Güssing. Im Laufe der nächsten Stunden und vor allem auch in der Nacht, da bleibt es heute trocken. Der morgige Freitag, der bringt uns dann wieder viel Sonne im ganzen Land. Nur in Vorarlberg müssen wir spätestens gegen Nachmittagabend herum mal mit Regen und Gewittern rechnen. Das ganze Morgen bei Spitzenwerten von um die 36 Grad.
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8: Im Studio Hannes Harp. In Deutschland, in Köln, läuft die Gamescom. Das ist die größte Computerspielemesse der Welt. Was viele nicht wissen, auch in Österreich wird die Gaming-Branche immer größer. Sie sorgt mittlerweile für über 1000 Arbeitsplätze und fast 100 Millionen Euro Umsatz im Jahr, ist die Info der heimischen Spieleentwickler. Die Studios in Österreich entwickeln eigene Spiele und liefern auch bei großen Produktionen Komponenten zu. Cyberangriffe und Internetbetrug kommen in Österreich weiter häufig vor. Über 63.000 Anzeigen haben sich im Vorjahr dazu bei der Polizei gesammelt. Das sind um über 8% mehr als im Jahr davor. Das steht heute im Cybercrime Report. Der Löwenanteil der Anzeigen fällt nach wie vor auf Online-Betrug. Die Anzeigen sind hier aber leicht zurückgegangen, weil die Polizei mehr Fälle aufgeklärt hat, die Menschen die Betrugsmaschen aber auch erkennen und weniger oft reinfallen. Verschiedene Sommerblockbuster haben zuletzt für volle Kinosäle gesorgt. Allein im ersten Halbjahr haben die Kinos mit über 5,6 Millionen Besuchern um fast ein Fünftel mehr Tickets verkauft. Streifen wie Odyssee oder der neue Spider-Man sowie heimische Produktionen konnten bei den Menschen punkten.
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6: Kurz nach fünf, willkommen im Donnerstag-Feierabend. Freue mich, dass wir den gemeinsam verbringen. Kommt gut nach Hause, wir begleiten euch da ein Stückchen dabei und schauen gleich, was unsere liebsten Lieblings-Rockstars eigentlich auf Social Media so treiben. Nach Toto, Nickelback und Golden Earring.
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0: So klingt der Weg in Richtung Couch, so klingt der beste Rock Nonstop mit Toto und Rosanna hier im Rockantenne Österreich Home Run. Schönen Donnerstagfeierabend wünsche ich euch. Wir schauen jetzt mal wieder ins Internet, was denn unsere allerliebsten Lieblings-Rockstars so treiben. Und da bin ich auf der Instagram-Seite von Arch Enemy auf ein sehr cooles Video gestoßen, das sie gemeinsam mit Judas Priest-Frontmann Rob Halford gemacht haben. Dass der Typ überhaupt durch und durch ein britischer Gentleman ist, das wissen wir eh schon lang. Aber in der Woche hat er jetzt einmal mehr bewiesen, wie cool er eigentlich ist. Auf einem Festival hat er nämlich die neue Sängerin von Arch Enemy, Lauren Hart, getroffen. Und die steht gesangstechnisch ihrer Vorgängerin Alyssa in nix nach. Ja, und das hat ja natürlich auch der liebe Rob Halford gleich mal mitteilen müssen. Und ihr meint, er wäre ein großer Fan.
1: I love your voice. I'm jealous. I wish I could sing like you. I know you've settled in so fucking great. I see you on the internet all the time.
0: Ja, sagt sie, er liebt ihre Stimme und beneidet sie. Er würde sich wünschen, dass er so singen kann und meint, dass er sie ständig im Internet sieht. Ja, und weil Rob Halford so ein großer Fan von der neuen Arch Enemy Sängerin ist, setzt er dann auch gleich noch an oben drauf.
1: We have to duet. Shall we duet?
2: Yeah.
1: Shall we duet?
2: Let's duet.
1: We'll find a duet to duet together.
0: Arch Enemy und Judas Priest, ein gemeinsames Duett. Bis deppert, das wäre schon gescheit geil. Ja, wir bleiben auf jeden Fall dran, verfolgen wir weiter, was die auf Social Media so treiben. Vielleicht kommt ja bald mal was. Bin sehr gespannt. Schönen Donnerstagfeierabend wünsche ich euch jetzt mit Ozzy Osbourne und Perry Mason. Den besten Rock Nonstop hier auf Rockantenne Österreich.

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Die drei unfassbar coolen mexikanischen Schwestern von The Warning, Automatic Sun im Rockantenne Österreich Home Run. Freue mich, dass wir gemeinsam den Donnerstag Feierabend durchrocken und das machen wir gleich ganz entspannt mit Creed. With Arms Wide Open in der nächsten halben Stunde mit dabei und außerdem auch gleich Rammstein, du hast's.

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0: Absolute Nummer für die Ewigkeit. Queen gemeinsam mit David Bowie und Under Pressure im Rockantenne Österreich Home Run. Freue mich, dass wir uns gemeinsam durch den Donnerstag-Feierabend rocken. Und hört da besser immer ganz genau hin, denn das ein oder andere Riff, das könnte euch da ja vielleicht morgen im Finale helfen.
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0: Absolute Kult-Rock-Sounds von Patti Smith, Because the Night im Rockantenne Österreich Home Run. 5 Minuten vor 6 ist es, gleich Classic-Rock-Sounds von Sniffin' the Tears. Driver's Seat in der nächsten halben Stunde mit dabei und wir drehen gleich ganz, ganz laut und verpassen uns eine ordentliche Gänsehaut mit Linkin Park und Crawling.
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0: Das Rockantenne Österreich Wetter. Sonnig ist es nach wie vor in der ganzen Rockrepublik. Dazu hat es derzeit in Leoben bei der Montanuni 31 Grad. 30 sind es derzeit in Gänserndorf und 29 Grad aktuell in Wien. Im Laufe des Abends, noch in der Nacht, da geht es heute trocken weiter. Die Temperaturen sinken im Laufe der Nacht auf bis zu 11 Grad. Der morgige Freitag schaut wieder pipifein sonnig aus. Nur am Nachmittag und Abend, da müssen wir speziell in Vorarlberg immer wieder mal mit Regen und Gewittern rechnen. Das ganze Morgen bei bis zu 36 Grad.
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15: 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Im Studio Hannes Hab. Noch bis Sonntag läuft in Deutschland mit der Gamescom in Köln die weltgrößte Computerspielemesse. Oft noch unbekannt ist, dass auch etwa 150 Studios aus Österreich eigene Spiele entwickeln oder großen Produktionen zuliefern. Das ist die Info der heimischen Spieleentwickler heute. Die Branche sorgt mittlerweile für über 1000 Arbeitsplätze und fast 100 Millionen Euro Umsatz im Jahr. Österreich punktet als Standort besonders wegen der guten Ausbildung an den Hochschulen. Sie bringen hochqualifizierte Mitarbeiter auf den Markt. Der bosnisch-serbische Ex-Armeechef und Kriegsverbrecher Ratko Mladic ist tot. Er ist im Alter von 84 Jahren im Gefängniskrankenhaus in Den Haag gestorben. Er ist unter anderem wegen des Massakers von Srebrenica vom Internationalen Gerichtshof zu lebenslanger Haft verurteilt worden. Norwegen bangt um König Harald. Der 89-Jährige ist seit letzter Woche im Krankenhaus und sein Zustand sei sehr ernst. Er hat eine Bluterkrankung. Die Königsfamilie hat deswegen ihr komplettes Programm abgesagt, ist bei ihm im Spital. Harald ist seit 1991 König von Norwegen und gilt als einer der volksnächsten Monarchen Europas.
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0: Um kurz nach sechs, schönen Donnerstagfeierabend. Wir rocken uns da gemeinsam durch. Im ganzen Land auf DAB Plus und in der Rockcity Wien auch auf UKW. Und da sind Rocksounds vom Allerfeinsten jetzt gleich dabei. Genesis, Robert Palmer. Und zum Start in dieser Stunde geben wir es jetzt mal volle Lautstärke Linkin Park.
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0: So klingt der Donnerstagfeierabend mit dem besten Rock nonstop. So klingt nur der Rockantenne Österreich Homerun. Freue mich, dass wir uns da gemeinsam durch den Feierabend rocken. Und morgen, da rocken wir uns wahrscheinlich mit einem recht müden Auge noch gemeinsam durch die Früh mit unserem Morning Man Andi Kasper.
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0: So entspannt kann der Donnerstagfeierabend klingen mit dem besten Rock nonstop. Faith No More und Easy im Rockantenne Österreich Home Run. Gleich geben wir ein bisschen mehr Gas wieder mit den Architects und Broken Mirror. Gleich in der nächsten halben Stunde mit dabei und außerdem auch noch Kult Rock Sounds gleich von Thin Lizzy. The Boys Are Back in Town, gleich im Rockantenne Österreich Home Run.
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0: Bei dem Song sind bei ihren Comeback-Shows da ordentlich Tränen geflossen bei den Fans der Gallagher-Brüdern. Oasis und Don't Look Back in Anger hier im Rockantenne Österreich Home Run. Jetzt schauen wir, was sich demnächst so tut bei uns im Land.
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Das ist der beste Rock nonstop. Bryan Adams und Please Forgive Me im Rockantenne Österreich Home Run. So schön, so romantisch, bleibt's gleich nicht. Denn da gibt's Papa Roach mit Last Resort. Das ist was zum Headbangen am Donnerstagfeierabend. Und Kult-Rock-Sounds, die gibt's gleich von der Steve Miller Band mit The Joker.

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2: Das Rockantenne Österreich Wetter. Trocken und heiß ist es nach wie vor fast in der ganzen Rockrepublik noch. Dazu hat es derzeit 29 Grad in Wien, 30 bei der Blumenhalle in St. Veit an der Glan und 33 Grad aktuell in Feldkirch. Im Laufe des Abends und in der Nacht, da geht es heute trocken weiter. Dazu sinken die Temperaturen auf bis zu 11 Grad. Der morgige Freitag bringt uns viel, viel Sonne in der ganzen Rockrepublik. Wobei, naja, fast, denn in Vadelberg, da müssen wir im Laufe des Nachmittags bzw. am Abend mit Regen und Gewittern rechnen. Das ganze Morgen bei Spitzenwerten von bis zu 36 Grad.
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4: 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Im Studio Hannes Hab. Um Waldbrände in Zukunft früher zu erkennen oder gar zu verhindern, haben Forscher aus Linz ein neues System entwickelt. Es kann mit Wärmebildkameras, etwa auf Drohnen oder ferngesteuerten Zeppelinen und künstlicher Intelligenz beispielsweise schon kleinere Glutnester am Boden erkennen. Die Trockenheit samt Hitzewellen hat in Europa und auch in Österreich heuer für viele und teils schwere Waldbrände gesorgt. Lebenslänglich ist das Urteil am Wiener Landesgericht für den Ex-Freund der vor 8 Jahren ermordeten Jennifer Scharinger. Er hat die damals 21-Jährige umgebracht und in einem Waldstück vergraben, weil sie sich von ihm trennen wollte. Das hat er bereits im Vorjahr der Polizei gestanden und auch heute vor Gericht zugegeben. Der Mann muss auch in eine Anstalt. Das Urteil muss noch bestätigt werden. Wer öfter den Strom- und Gasanbieter wechselt, kann sich Geld sparen. Besonders wer bei einem Alternativanbieter statt bei den großen Landesenergieversorgern abschließt, zeigt heute ein Vergleich von Tarife.at. Im Schnitt 450 Euro jährlich kann sich ein Haushalt etwa bei Strom sparen. Wer mit Gas heizt, spart im Schnitt über 220 Euro im Jahr.
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2: Um kurz nach 7, schönen Donnerstagabend, freue mich, dass wir den gemeinsam verbringen. Im ganzen Land auf DAB Plus und in der Rock City Wien auch auf UKW. Gleich, da gibt es wieder feinste heimische Rocksounds von Glenn Ampel. Was sie so machen und wie die klingen, mehr dazu gleich. Jetzt starten wir erstmal in dieser Stunde mit der Steve Miller Band und The Joker.
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0: Boom Rock Sound, Starship und We Built This City im Rockantenne Österreich Home Run. Jetzt gibt's feinste Rock Sounds von vor der Haustür.
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0: Da geht es jetzt um eine Band aus der Steiermark, von der ich ein riesengroßer Fan bin, Glen Ample. Die Band besteht aus Danny, March und Gabe. Seit 2020 machen die drei gemeinsam Musik. Kurz vor der Pandemie haben sie da begonnen und das ist recht spannend gewesen, wie uns Bassist und Sänger Gabe im Rockantenne Österreich Interview erzählt hat.
2: Witzigerweise, wir haben unseren Debüt-Gig eigentlich am 7. März 2020 gehabt. 7 Tage später war die Welt komplett anders. Aber ja, wir haben das Beste draus gemacht. Wir haben die Zeit genutzt, um wirklich viele Songs zu schreiben. Wir haben aber trotzdem dann auch schon im Sommer 2020 raus relativ gute Konzerte gespielt. Also das hat dann im Summa summarum schon passt, aber es war natürlich nicht gerade der beste Zeitpunkt für eine Neugründung, aber es hat funktioniert.
0: Ja, seit 2020 ist viel passiert. 2024 zum Beispiel, da haben sie ihr Debütalbum rausgebracht und heuer sind sie auch auf unserer Bühne am Donauinselfest gestanden in der Rock City Wien. Das war gescheit geil. Und das ist ihre aktuelle Single. Hier sind Glen Ample, feinste Rock Sounds made in Austria. Das ist ihre aktuelle Single. Hier ist Feel the Hell auf Rockantenne Österreich.
2: Hey, wir sind Glen Ample.
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Mit der Nummer geben wir auch im Feierabend noch einmal ordentlich Gas. Papa Roach und Last Resort im Rockantenne Österreich Home Run. Und gleich, da geben wir Gas mit Måneskin. Supermodel in der nächsten halben Stunde mit dabei. Genauso wie Kult Rock Sounds von Mike and the Mechanics. Word of Mouth.

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So klingt der Rock-Soundtrack für den Donnerstagfeierabend. The Sweet und Ballroom Blitz im besten Rock nonstop. Das ist der Rockantenne Österreich Home Run. Hoffe, ihr könnt euren Feierabend genießen. Oder vielleicht seid ihr auch gerade unterwegs zu irgendeinem Konzert bei uns im Land. Die Auswahl ist sehr groß. So viele großartige Rockkonzerte, die da anstehen. Eine Übersicht, die haben wir euch zusammengestellt online in der Rockantenne Österreich App. Und meine Lieben, wir würden euch da sehr gern einladen auf die großartigsten Rockkonzerte des Landes. Nämlich dann, wenn ihr Teil der Rockantenne Österreich Konzertcrew werdet. Funktioniert ganz einfach. Ihr meldet euch bei uns in der Rockantenne Österreich App. Sagt uns, auf welche Konzerte und wo ihr da gern hingehen würdet.

0: super. Und dann Daumen halten, denn mit ein bisschen Glück wählen wir euch dann aus und schicken euch hin. Und ihr dürft dann für die ganze Rock-Community darüber berichten, wie es denn eigentlich so war am Konzert. Wie zum Beispiel vor kurzem die Magdalena, die beim Megadeth dabei gewesen ist.
1: Das Konzert war unglaublich.
2: Cool.
1: Die Stimmung war?
2: Mega.
1: Und die Band war einfach nur?
2: Atemberaubend.
1: Maximal tolle Stimmung. Die Halle war unglaublich voll, aber mega Stimmung. Die Band war richtig gut und wow, einfach nur Hammerabend. Danke.
0: Ja, wenn ihr auch so einen Hammerabend demnächst auf unsere Kosten haben wollt, dann werdet gern Teil der Rockantenne Österreich Konzertcrew. Alle Infos, die gibt's jetzt in der Rockantenne Österreich App.

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8: 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Im Studio Hannes Harp. Das EU-Budget muss kleiner werden, das fordern heute die Regierungschefs der EU-Nettozahler. Das sind die Länder, die mehr ins Budget einzahlen, als sie herausbekommen, darunter auch Österreich oder Deutschland. Die Nettozahler seien nicht der Bankomat der EU, so Bundeskanzler Stocker. Sie sind gegen den Vorschlag, dass das EU-Budget für die Jahre 2028 bis 2034 auf 2 Billionen Euro steigen soll. Brasilien darf mit Anfang nächsten Monats wohl vorerst kein Rindfleisch mehr in die EU liefern. Damit rechnet die Landwirtschaftskammer. EU-Insidern zufolge soll das brasilianische Fleisch die EU-Vorgaben bei Antibiotika verfehlen. Für die Kammer bestätigt sich damit die Kritik am Freihandelsdeal mit den südamerikanischen Mercosur-Staaten. Die EU hat den Deal vorläufig aktiviert. Es fehlt noch ein Gutachten des Europäischen Gerichtshofs und das Okay des EU-Parlaments. Um Waldbrände in Zukunft früher zu erkennen oder gar zu verhindern, haben Forscher aus Linz ein neues System entwickelt. Es kann mit Wärmebildkameras, etwa auf Drohnen oder ferngesteuerten Zeppelinen und künstlicher Intelligenz beispielsweise schon kleinere Glutnester am Boden erkennen. Die Trockenheit samt Hitzewellen hat in Europa und auch in Österreich heuer für viele und teils schwere Waldbrände gesorgt.
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13: 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Im Studio Hannes Haab. Das EU-Budget muss kleiner werden, das fordern heute die Regierungschefs der EU-Nettozahler. Das sind die Länder, die mehr ins Budget einzahlen, als sie herausbekommen, darunter auch Österreich oder Deutschland. Die Nettozahler seien nicht der Bankomat der EU, so Bundeskanzler Stocker. Sie sind gegen den Vorschlag, dass das EU-Budget für die Jahre 2028 bis 2034 auf 2 Billionen Euro steigen soll. Brasilien darf mit Anfang nächsten Monats wohl vorerst kein Rindfleisch mehr in die EU liefern. Damit rechnet die Landwirtschaftskammer. EU-Insidern zufolge soll das brasilianische Fleisch die EU-Vorgaben bei Antibiotika verfehlen. Für die Kammer bestätigt sich damit die Kritik am Freihandelsdeal mit den südamerikanischen Mercosur-Staaten. Die EU hat den Deal vorläufig aktiviert. Es fehlt noch ein Gutachten des Europäischen Gerichtshofs und das Okay des EU-Parlaments. Um Waldbrände in Zukunft früher zu erkennen oder gar zu verhindern, haben Forscher aus Linz ein neues System entwickelt. Es kann mit Wärmebildkameras, etwa auf Drohnen oder ferngesteuerten Zeppelinen und künstlicher Intelligenz beispielsweise schon kleinere Glutnester am Boden erkennen. Die Trockenheit samt Hitzewellen hat in Europa und auch in Österreich heuer für viele und teils schwere Waldbrände gesorgt.
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1: The Who. Han. The Who sind zurück mit ihrem dritten Studioalbum und auf dem bieten sie uns erneut allerfeinsten Folk-Metal.

0: Da sind schon wieder jede Menge richtig geile Hardrock-Songs dabei. Auf ihrem neuen Album entführen uns The Who in die mongolische Geschichte und dank der außergewöhnlichen Instrumentierung ist es auch ein leichtes, da so richtig einzutauchen. Han von The Who ist unser Album der Woche auf Rockantenne Österreich.
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ihrem ersten Kinofilm haben Green Day natürlich auch den Soundtrack eingezimmert. Die Single I'm Never Gonna R.I.P. daraus ist neu auf Rock Antenne Österreich.

Nach einer kleinen Auszeit melden sich Takeda aus Schweden wieder zurück. Die Single Everything's Wasted von Takeda ist neu auf Rockantenne Österreich. 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

Nickelback sind zurück mit einem lauten Vorboten zum kommenden Album Everything Under the Sun. Die Single Rattle the Cage von Nickelback ist neu auf Rockantenne Österreich. Laut, lauter, hard and heavy Highlight. Hier kommt schon das nächste auf Rockantenne Österreich. 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

ihrer Single Here She Comes haben sich Airborne mit Bryan Adams und Mutt Lange zwei prominente Songwriter mit ins Boot geholt. Das Ergebnis kann sich wahrlich hören lassen. Here She Comes von Airborne ist neu. Auf Rockantenne Österreich.

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1: The Who. Han. The Who sind zurück mit ihrem dritten Studioalbum und auf dem bieten sie uns erneut allerfeinsten Folk-Metal.

0: Da sind schon wieder jede Menge richtig geile Hardrock-Songs dabei. Auf ihrem neuen Album entführen uns The Who in die mongolische Geschichte. Und dank der außergewöhnlichen Instrumentierung ist es auch ein leichtes, da so richtig einzutauchen. Han von The Who ist unser Album der Woche auf Rockantenne Österreich.
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Linkin Park haben den Thron, den sie leer hinterlassen hatten, selbst wieder besetzt. Aber bei der Nachfolge haben Nevertell aus Florida ein Wörtchen mitzureden. Die Single Other Side von Nevertell ist neu. Auf Rockantenne Österreich. 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

Man kann zu Taylor Swift stehen, wie man will. Fakt ist, eine Rock-Cover-Version ihrer Songs ist immer noch besser als das Original. Vor allem, wenn es so genial umgesetzt wird wie von Sleep Theory. Cruel Summer von Sleep Theory ist neu. Auf Rock Antenne Österreich.

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